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0: Es ist 5 Uhr.
1: Es ist 6 Uhr.
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3: Im Studio Holger Dilk. Die Nominierung von Kanzleramtsminister Thorsten Frey als künftiger Chef der Unionsbundestagsfraktion stößt dort auf Zustimmung. Der Interimsfraktionsvorsitzende Alexander Hoffmann begrüßt den Vorschlag und sagt:
4: Erkennt diese Fraktion, erkennt parlamentarisches Arbeiten und erkennt im Übrigen auch die Themen, die derzeit auf dem Tisch liegen, nämlich von Kabinettsseite. Und er hat einen hervorragenden Draht auch zum Koalitionspartner in die SPD rein.
3: Die Fraktion soll Frey kommende Woche Mittwoch wählen. Zuvor hatte sich die Unionsspitze auf Frey als Nachfolger des zurückgetretenen Jens Spahn geeinigt. Das Bundesverfassungsgericht klärt heute, wie schnell Gesetze durchs Parlament dürfen. Auslöser ist das Heizungsgesetz der Ampel. Ein CDU-Abgeordneter stoppte die Abstimmung damals wegen eines zu knappen Zeitplans. Im Grundgesetz steht dazu keine feste Frist. Bahnpendler müssen sich auf höhere Preise im Regionalverkehr einstellen. Die Bundesnetzagentur hat die Gebühr für die Nutzung der Schienen neu geregelt. Finn Riebesel, Freundlieb.
5: Für Regionalzüge müssen Nahverkehrsunternehmen künftig deutlich mehr zahlen, wenn sie auf Schienen der Deutschen Bahn unterwegs sind. Die machen über 85% des Schienennetzes aus. Hintergrund ist ein Urteil des Europäischen Gerichtshofs. Eine bisherige Preisbremse für den Regionalverkehr war nicht rechtens. Für die Unternehmen bedeutet das rund 400 Millionen Euro Mehrkosten. Sie warnten bereits nach dem Urteil im März vor möglichen Folgen wie höhere Ticketpreise oder weniger Verbindungen.
3: Nur Show oder doch ein Weg zum Frieden im Iran und der Ukraine? Russlands Außenminister Lavrov will sich heute mit seinem US-Kollegen Rubio auf den Philippinen treffen. Hauptthemen dürften die beiden Kriege sein. Beide sind gerade auf dem Außenministertreffen der Südostasienstaaten in Manila. Über 140 deutsche Meistertitel in 24 Sportarten. In Hannover starten heute die Finals. 4 Tage lang läuft das Mini-Olympia. Bei vielen Wettbewerben ist der Eintritt frei. Zu den neuen Sportarten in diesem Jahr gehören unter anderem Beachvolleyball, Gewichtheben und Surfen.
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6: Mit KI-Support. Wolkig ist es heute Morgen und Richtung Elbe kann es auch schon mal nass werden. Im Laufe des Tages setzt sich öfter die Sonne durch, aber ab und zu sind Schauer drin und ganz vereinzelt auch mal ein kurzes Gewitter. Dazu wird es ziemlich warm, die Höchstwerte liegen zwischen 19 und 27 Grad. Morgen dann meist trocken und noch wärmer, maximal 30 Grad.
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Der Platz 5 aus den Jahrescharts des Jahres 1996 wurde von einer Band aus Pforzheim gesungen. Das waren Fool's Garden mit Lemon Tree und davor war der Platz 11 zu hören. Das war Missing von Everything But The Girl. 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

0: 7 Uhr.
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2: Im Studio Holger Dilk. Die Unionsfraktion im Bundestag begrüßt die Nominierung von Kanzleramtsminister Frey als ihren künftigen Chef. Unionsparlamentsgeschäftsführer Steffen Bilger.
3: Er weiß, worauf es ankommt, die Fraktion stark zu vertreten, aber auch den Zusammenhalt in der Koalition in den Mittelpunkt zu stellen. Dazu hilft ihm sicherlich auch seine Erfahrung, die er jetzt in der Regierung sammeln konnte.
2: Die Fraktion soll Frey kommenden Mittwoch wählen. Er soll Nachfolger von Jens Spahn werden. Der war nach der Debatte über seine Vaterschaft per Leihmutter zurückgetreten. Mit der Regionalbahn fahren wird womöglich teurer. Die Bundesnetzagentur erhöht die Schienenmaut für Nahverkehrszüge. Rund 400 Millionen Euro Mehrkosten kommen auf die Bahnunternehmen zu. Hintergrund ist ein Urteil des Europäischen Gerichtshofs. Eine bisher geltende Preisbremse für den Regionalverkehr war nicht rechtens. Muss es eine Art Tempolimit für Gesetze geben? Zu dieser Frage wird heute am Bundesverfassungsgericht ein Urteil erwartet. Hintergrund ist das Heizungsgesetz der Ampel. Dirk Justus.
4: Genau, das sollte vor 3 Jahren durch den Bundestag. Kurzfristig wurde das Gesetz aber nochmal angepasst und ein CDU-Abgeordneter zog vors Bundesverfassungsgericht. Für ihn war der Zeitplan zu knapp. Sein Eilantrag hatte Erfolg. Die Bundestagsabstimmung wurde verschoben. Jetzt geht's um die grundsätzlichen Fragen. Wie viel Zeit muss ein Gesetzgebungsverfahren haben und darf das Bundesverfassungsgericht da überhaupt Vorgaben machen? Denn im Grundgesetz steht dazu nichts. Die Abläufe sind in der Bundestagsgeschäftsordnung festgelegt.
2: Die Waldbrandlage in Europa bleibt angespannt. An der französischen Atlantikküste bei Bordeaux mussten mehrere Orte und ein Campingplatz mit tausenden Urlaubern geräumt werden. Auch in Spanien breiten sich die Feuer weiter aus. Bei Madrid wurden mehrere Gemeinden evakuiert. Olympia-Feeling in und um Hannover. Dort starten heute die Finals. Bis Sonntag werden in 24 Sportarten insgesamt 140 deutsche Meistertitel vergeben. Bei vielen Wettbewerben können Zuschauer kostenlos dabei sein.
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5: Mit KI-Support. Wolkig ist es heute Morgen in vielen Ecken, zwischendurch kommt aber auch mal die Sonne raus. Im Laufe des Tages bleibt es insgesamt ein Mix aus Sonne und Wolken, nur im Südwesten oft richtig freundlich und trocken und östlich der Elbe ziehen immer wieder Schauer durch, vereinzelt auch kurze Gewitter. Die Höchstwerte liegen zwischen 19 und 27 Grad. Morgen dann meist sonnig und trocken, maximal bis 30 Grad.
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1: Musik aus dem Jahre 1990. Das war das Jahr, in dem der schiefe Turm von Pisa zu schief geworden war, sodass er aus Sicherheitsgründen für die Öffentlichkeit gesperrt wurde. Und nach umfangreichen Sanierungsmaßnahmen, bei denen ja zum Beispiel Gegengewichte aus Blei im Norden angebracht wurden, an der Nordseite des Turms, wurde er dann erst im Jahre 2001 wieder für die Öffentlichkeit zugänglich. Schief gesungen wird jetzt garantiert nicht, denn Madonna, die konnte auch damals schon hervorragend singen. Hier ist sie mit ihrem Hit des Jahres 1990. Hier ist Vogue.

Damals waren die Musikstücke relativ lang. Mehr als 5 Minuten war dieser Song von Madonna aus dem Jahre 1990. Und der Titel des Songs Vogue.

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2: Im Studio Holger Dilk. Die Nominierung von Kanzleramtsminister Thorsten Frey als künftiger Chef der Unionsbundestagsfraktion stößt dort auf Zustimmung. Der Interimsfraktionsvorsitzende Alexander Hoffmann begrüßt den Vorschlag und sagt:
3: Erkennt diese Fraktion, erkennt parlamentarisches Arbeiten und erkennt im Übrigen auch die Themen, die derzeit auf dem Tisch liegen, nämlich von Kabinettsseite. Und er hat einen hervorragenden Draht auch zum Koalitionspartner in die SPD rein.
2: Die Fraktion soll Frey kommende Woche Mittwoch wählen. Zuvor hatte sich die Unionsspitze auf Frey als Nachfolger des zurückgetretenen Jens Spahn geeinigt. Das Heizungsgesetz der Ampel ist noch einmal ein Fall fürs Bundesverfassungsgericht. In einem Urteil geht es um die Frage, ob es einen Zeitrahmen für neue Gesetze geben muss. Ein Bundestagsabgeordneter hatte damals geklagt, weil ihm die Abstimmung über das Heizungsgesetz zu schnell ging. Bahnpendler müssen sich auf höhere Preise im Regionalverkehr einstellen. Die Bundesnetzagentur hat die Gebühr für die Nutzung der Schienen neu geregelt. Finn Riebesel, Freundlieb.
4: Für Regionalzüge müssen Nahverkehrsunternehmen künftig deutlich mehr zahlen, wenn sie auf Schienen der Deutschen Bahn unterwegs sind. Die machen über 85% des Schienennetzes aus. Hintergrund ist ein Urteil des Europäischen Gerichtshofs. Eine bisherige Preisbremse für den Regionalverkehr war nicht rechtens. Für die Unternehmen bedeutet das rund 400 Millionen Euro Mehrkosten. Sie warnten bereits nach dem Urteil im März vor möglichen Folgen wie höhere Ticketpreise oder weniger Verbindungen.
2: In mehreren beliebten Urlaubsregionen in Europa lodern weiter Waldbrände. Wegen eines Feuers auf Cap Ferret bei Bordeaux in Frankreich mussten 12.000 Menschen in Sicherheit gebracht werden. Auch auf der italienischen Insel Sizilien kämpfen Feuerwehrleute gegen hunderte Waldbrände. Über 140 deutsche Meistertitel in 24 Sportarten. In Hannover starten heute die Finals. 4 Tage lang läuft das Mini-Olympia. Bei vielen Wettbewerben ist der Eintritt frei. Zu den neuen Sportarten in diesem Jahr gehören unter anderem Beachvolleyball, Gewichtheben und Surfen.
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5: Mit KI-Support. Wolkig ist es heute Morgen in vielen Ecken. Zwischendurch kommt aber auch mal die Sonne raus. Im Laufe des Tages bleibt es insgesamt ein Mix aus Sonne und Wolken, nur im Südwesten oft richtig freundlich und trocken und östlich der Elbe ziehen immer wieder Schauer durch, vereinzelt auch kurze Gewitter. Die Höchstwerte liegen zwischen 19 und 27 Grad. Morgen dann meist sonnig und trocken, maximal bis 30 Grad.
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Dies ist die tragische Geschichte eines verkorksten Liedes. Ich ging damals frohen Mutes ins Studio und nahm mein selbstverfasstes Lied auf. Ein Lied so recht für junge Menschen von heute. Doch dann kam ein Produzent und entfernte alle Worte, die seiner Meinung nach jugendgefährdend oder zweideutig wären. Hier ist das Ergebnis.

Sagenhafte 350 Millionen Dollar ist der tiefblau strahlende Riesendiamant Blue Moon wert. Und damit ist er einer der wertvollsten und auch seltensten Diamanten hier bei uns auf der Welt. Und der echte blaue Mond, der ist uns jetzt 2 Minuten und 18 Sekunden wert.

Im Jahre 1961 war der Mond noch blau, das waren die Marcells mit Blue Moon und nüchtern betrachtet, ich habe ehrlich gesagt den Mond noch nie blau gesehen. Golden. Ja, da stimmt, ein bisschen golden schimmert der Mond schon eher als blau. Und apropos golden, hier kommt noch ein golden Oldie aus dem Jahre 1961. Das sind die Everly Brothers.

Einen Hit nach dem anderen hatten die Everly Brothers Ende der 50er Jahre und Anfang der 60er Jahre des vorigen Jahrhunderts. Und das war einer ihrer größten, nämlich Walk Right Back. Hit back.

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2: Im Studio Holger Dilk. Muss es eine Art Tempolimit für Gesetze geben? Zu dieser Frage wird heute am Bundesverfassungsgericht ein Urteil erwartet. Hintergrund ist das Heizungsgesetz der Ampel. Dirk Justus.
3: Genau, das sollte vor 3 Jahren durch den Bundestag. Kurzfristig wurde das Gesetz aber nochmal angepasst und ein CDU-Abgeordneter zog vors Bundesverfassungsgericht. Für ihn war der Zeitplan zu knapp. Sein Eilantrag hatte Erfolg. Die Bundestagsabstimmung wurde verschoben. Jetzt geht's um die grundsätzlichen Fragen. Wie viel Zeit muss ein Gesetzgebungsverfahren haben und darf das Bundesverfassungsgericht da überhaupt Vorgaben machen? Denn im Grundgesetz steht dazu nichts. Die Abläufe sind in der Bundestagsgeschäftsordnung festgelegt.
2: Mit der Regionalbahn fahren wird womöglich teurer. Die Bundesnetzagentur erhöht die Schienenmaut für Nahverkehrszüge. Rund 400 Millionen Euro Mehrkosten kommen auf die Bahnunternehmen zu. Hintergrund ist ein Urteil des Europäischen Gerichtshofs. Eine bisher geltende Preisbremse für den Regionalverkehr war nicht rechtens. Die Unionsfraktion im Bundestag begrüßt die Nominierung von Kanzleramtsminister Frey als ihren künftigen Chef. Unionsparlamentsgeschäftsführer Steffen Bilger.
4: Er weiß, worauf es ankommt, die Fraktion stark zu vertreten, aber auch den Zusammenhalt in der Koalition in den Mittelpunkt zu stellen. Dazu hilft ihm sicherlich auch seine Erfahrung, die er jetzt in der Regierung sammeln konnte.
2: Die Fraktion soll Frey kommenden Mittwoch wählen. Er soll Nachfolger von Jens Spahn werden. Der war nach der Debatte über seine Vaterschaft per Leihmutter zurückgetreten. Die Waldbrandlage in Europa bleibt angespannt. An der französischen Atlantikküste bei Bordeaux mussten mehrere Orte und Campingplätze mit tausenden Urlaubern geräumt werden. Auch in Spanien breiten sich die Feuer weiter aus. Bei Madrid wurden mehrere Gemeinden evakuiert. Olympia-Feeling in und um Hannover. Dort starten heute die Finals. Bis Sonntag werden in 24 Sportarten insgesamt 140 deutsche Meistertitel vergeben. Bei vielen Wettbewerben können Zuschauer kostenlos dabei sein.
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5: Mit KI-Support. Sonne und Wolken sind heute Vormittag dabei. Im Südwesten eher sonnig und trocken und östlich der Elbe kann ab und zu mal ein Schauer durchziehen. Ein kurzes Gewitter ist auch drin. Am Nachmittag gibt's dann meist freundliche Phasen, dazu Höchstwerte zwischen 19 und 27 Grad. Morgen bleibt's verbreitet trocken und oft sonnig, maximal bis 30 Grad.
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0: Und für das nächste musikalische Feuerwerk, da sorgt im wahrsten Sinne des Wortes die Purple Disco Machine mit Fireworks.

0: Das war Fireworks von der Purple Disco Machine.
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0: Und wenn's noch mehr gute Musik sein soll, dann ist The Weeknd natürlich im Moment genau der Richtige. Sein Hit zurzeit, Save Your Tears.

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2: Im Studio Holger Dilk. Bahnpendler müssen sich auf höhere Preise im Regionalverkehr einstellen. Die Bundesnetzagentur hat die Gebühr für die Nutzung der Schienen neu geregelt. Finn Riebesel, Freundlieb.
3: Für Regionalzüge müssen Nahverkehrsunternehmen künftig deutlich mehr zahlen, wenn sie auf Schienen der Deutschen Bahn unterwegs sind. Die machen über 85% des Schienennetzes aus. Hintergrund ist ein Urteil des Europäischen Gerichtshofs. Eine bisherige Preisbremse für den Regionalverkehr war nicht rechtens. Für die Unternehmen bedeutet das rund 400 Millionen Euro Mehrkosten. Sie warnten bereits nach dem Urteil im März vor möglichen Folgen wie höhere Ticketpreise oder weniger Verbindungen.
2: Das Heizungsgesetz der Ampel ist noch einmal ein Fall fürs Bundesverfassungsgericht. In einem Urteil geht es um die Frage, ob es einen Zeitrahmen für neue Gesetze geben muss. Ein Bundestagsabgeordneter hatte damals geklagt, weil ihm die Abstimmung über das Heizungsgesetz zu schnell ging. Im Süden Europas machen zahlreiche Waldbrände Einheimischen und Touristen zu schaffen. Betroffen sind vor allem Frankreich, Spanien und Italien. Silas Quiring.
4: An der französischen Südwestküste bei Bordeaux mussten mittlerweile 12.000 Menschen vor den Flammen in Sicherheit gebracht werden. Dafür wurden am frühen Morgen auch mehrere Campingplätze geräumt. Auch in Spanien breiten sich die Feuer weiter aus. Bei Madrid wurden mehrere Gemeinden evakuiert. Große Verkehrsachsen wurden gesperrt. Und auch auf der italienischen Insel Sizilien kämpfen Feuerwehrleute gegen Waldbrände. Seit dem Wochenende sind es dort über 1.000.
2: Die Europäische Union verhängt gegen den Tech-Riesen Google heute womöglich eine Milliardenstrafe. Vorwurf, der Konzern habe seine eigenen Dienste bevorzugt. Es wäre auch eine Ansage in Richtung US-Regierung. In der Vergangenheit wurden Strafen aus Angst vor Strafzöllen bereits mehrfach verschoben. Über 140 deutsche Meistertitel in 24 Sportarten. In Hannover starten heute die Finals. 4 Tage lang läuft das Mini-Olympia. Bei vielen Wettbewerben ist der Eintritt frei. Zu den neuen Sportarten in diesem Jahr gehören unter anderem Beachvolleyball, Gewichtheben und Surfen.
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5: Mit KI-Support. Sonne und Wolken sind heute Vormittag dabei. Im Südwesten eher sonnig und trocken und östlich der Elbe kann ab und zu mal ein Schauer durchziehen. Ein kurzes Gewitter ist auch drin. Am Nachmittag gibt's dann meist freundliche Phasen, dazu Höchstwerte zwischen 19 und 27 Grad. Morgen bleibt's verbreitet trocken und oft sonnig, maximal bis 30 Grad.
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3: Und nun, meine Damen und Herren, singt für Sie der Nachwuchssänger Nico Wellenbrink das Lied Would I Lie to You? Ja, so hätte diese Ansage vielleicht vor 60 Jahren geklungen, als ich ja auch schon Radio gehört habe. Heute machen wir das anders. Hier ist er, der Sohn des Militärmannes Egon Wellenbrink. Natürlich heißt er mit Nachnamen immer noch Wellenbrink, aber einen Künstlernamen hat er auch. Hier ist Nico Santos, Would I Lie to You?
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Would I Lie to You, das war ein Song von Nico Santos. Und was könnte das sein? Ja, natürlich, die Fans von Ed Sheeran haben es längst erkannt. Für alle anderen sage ich es. Es ist Ed Sheeran, selbstverständlich, mit seinem Song Shivers.

Sein musikalisches Vorbild, das ist Van Morrison, aber mittlerweile ist er natürlich viel, viel erfolgreicher als Van Morrison. Das war Ed Sheeran mit Shivers.

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2: Im Studio Holger Dilk. Beethoven oder Eisvogel, ab heute Nachmittag können die Menschen in der EU mitbestimmen, was künftig auf den Euroschein kommt. Die entscheidende Frage ist dabei Natur oder Kultur. Silas Quiring.
3: Ja genau, es gibt also zwei fertige Motivreihen, aber nur eine davon wird ab 2028 auf die Banknoten gedruckt. Gewinnt das Thema europäische Kultur, kämen neben Beethoven auch Leonardo da Vinci, Marie Curie und die legendäre Opernsängerin Maria Callas auf die Scheine. Wer sich eher in der Natur sieht, stimmt ab für Motive wie den Eisvogel, den Weißstorch und den Mauerläufer. Nach mehr als 20 Jahren sei es Zeit für ein neues Design, so die Europäische Zentralbank. Abstimmen kann man auf der EZB-Website.
2: Wenn ein neues Gesetz mal schnell durch den Bundestag soll, muss die Regierung auch künftig nicht auf die Bremse treten. Das haben die Verfassungsrichter in Karlsruhe entschieden. Beschwert hatte sich ein früherer CDU-Abgeordneter. Für ihn kamen Änderungen am alten Heizungsgesetz der Ampel zu knapp. Mit einem Eilantrag hatte er damals Erfolg. Die Abstimmung wurde verschoben. Allgemeine Aussagen zum Verfahrenstempo oder ein Recht auf längere Fristen gibt das Grundgesetz aber nicht her, so das Gericht. Bahnpendler im Regionalverkehr müssen sich auf höhere Ticketpreise einstellen. Die Bundesnetzagentur erhöht die Schienenmaut für Nahverkehrszüge. Rund 400 Millionen Euro Mehrkosten kommen auf die Unternehmen zu. Die möglichen Folgen: höhere Ticketpreise oder weniger Verbindungen. In mehreren beliebten Urlaubsregionen in Europa lodern weiter Waldbrände. Wegen eines Feuers auf Cap Ferret bei Bordeaux in Frankreich mussten 12.000 Menschen in Sicherheit gebracht werden. Auch auf der italienischen Insel Sizilien kämpfen Feuerwehrleute gegen hunderte Waldbrände. Die offizielle Bekanntgabe von Jürgen Klopp als Fußball-Bundestrainer rückt näher. Er könnte wohl schon morgen offiziell vorgestellt werden. Aktuell geht es noch um grünes Licht der DFB-Gremien, das gilt aber als Formsache. Zuletzt konnte sich der DFB schon mit Klopps aktuellem Arbeitgeber Red Bull einigen.
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4: Mit KI-Support. Sonne und Wolken ist gerade das Thema und im Südwesten setzt sich oft richtig viel Sonne durch. Richtung Mittag bleibt es meist trocken. Nur im Osten kann es gelegentlich schauern. Ein kurzes Gewitter ist auch mal drin. Dazu liegen die Höchstwerte bei 19 bis 27 Grad. Morgen dann insgesamt sonniger und trocken mit maximal bis 30 Grad.
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1: Die tiefste Temperatur, die es physikalisch gesehen geben kann, die liegt ja bei ca. minus 273 Grad. Und nach oben gibt es keine Grenze und auch in den Charts wird es manchmal besonders heiß. Zum Beispiel im Jahre 1985. Glenn Frey und The Heat Is On.

0: The Heat is On und dieser Song, der klingt ja ein bisschen nach den Eagles und das ist kein Wunder, denn Glenn Frey war ja bei den Eagles auch Sänger und der Song hat, wenn ich mich nicht irre, nirgendwo auf der Welt den Platz 1 erreicht.
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0: Und da kann dieser Song schon mit etwas mehr aufwarten, denn er war auf Platz 1 in den Vereinigten Staaten. Und eine traurige Mitteilung für alle Fans dieses Songs. Er wurde im Jahre 2004 von der Zeitschrift Blender als der schlechteste Song aller Zeiten auf Platz 1 in dieser Anti-Hit-Parade gesetzt. Hier sind Starship, We Build This City.

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2: Im Studio Holger Dilk. Für neue Gesetze gibt es in Deutschland auch in Zukunft kein Tempolimit, das haben die Verfassungsrichter in Karlsruhe entschieden. Im konkreten Fall ging es dabei ums alte Heizungsgesetz der Ampel. Anne Brauer.
3: Ja, da gab es damals kurzfristige Änderungen und für die anderen Fraktionen deshalb wenig Zeit, sich damit zu beschäftigen. Ein damaliger CDU-Abgeordneter hatte deshalb per Eilantrag erreicht, dass die Abstimmung verschoben wird. Im Grundsatz gibt die Verfassung aber keinen generellen Zeitrahmen vor, heißt es jetzt aus Karlsruhe. Konkrete Fristen oder dergleichen sind im Grundgesetz nicht vorgesehen. Heißt, die Politik darf aufs Gas treten, wenn es mal schnell gehen soll. Inhaltlich spielt das Heizungsgesetz hier übrigens keine Rolle. Es wurde ja ohnehin wieder gekippt.
2: Was soll auf die neuen Euroscheine Beethoven und Maria Callas oder doch der Eisvogel? Darüber können die Menschen in der EU ab heute Nachmittag abstimmen. Zur Wahl stehen die Themen europäische Kultur und Flüsse und Vögel. Gedruckt werden sollen die Scheine ab 2028. Im Süden Europas machen zahlreiche Waldbrände Einheimischen und Touristen zu schaffen. Betroffen sind vor allem Frankreich, Spanien und Italien. Silas Quiring.
4: An der französischen Südwestküste bei Bordeaux mussten mittlerweile 12.000 Menschen vor den Flammen in Sicherheit gebracht werden. Dafür wurden am frühen Morgen auch mehrere Campingplätze geräumt. Auch in Spanien breiten sich die Feuer weiter aus. Bei Madrid wurden mehrere Gemeinden evakuiert. Große Verkehrsachsen wurden gesperrt. Und auch auf der italienischen Insel Sizilien kämpfen Feuerwehrleute gegen Waldbrände. Seit dem Wochenende sind es dort über 1.000.
2: Die Europäische Union verhängt gegen den Tech-Riesen Google heute womöglich eine Milliardenstrafe. Vorwurf, der Konzern habe seine eigenen Dienste bevorzugt. Es wäre auch eine Ansage in Richtung US-Regierung. In der Vergangenheit wurden Strafen aus Angst vor Strafzöllen bereits mehrfach verschoben. Die Firma Köln aus Elmshorn ruft Zauberflake Schoko wegen möglicher Fremdkörper zurück. Betroffen sind 375 Gramm Packungen mit dem Mindesthaltbarkeitsdatum 17. April 2027, so Lebensmittelwarnung.de. Sie können Verletzungen oder Ersticken verursachen. Kunden bekommen ohne Kassenbon ihr Geld zurück.
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5: Mit KI-Support. Sonne und Wolken ist gerade das Thema und im Südwesten setzt sich oft richtig viel Sonne durch. Richtung Mittag bleibt es meist trocken, nur im Osten kann es gelegentlich schauern. Ein kurzes Gewitter ist auch mal drin. Dazu liegen die Höchstwerte bei 19 bis 27 Grad. Morgen dann insgesamt sonniger und trocken mit maximal bis 30 Grad.
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Nein, nein, das war kein Irrtum, denn dieser Song, der stand tatsächlich als Re-Release im Jahre 1986 auf Platz 5 in den Jahrescharts, vorher schon mal im Jahre 1960 ein Hit gewesen. Das war Sam Cooke mit Wonderful World und davor, das war die Münchner Freiheit mit Ohne dich schlaf ich heute Nacht nicht ein.

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1: Im Studio Holger Dilk. Wenn ein neues Gesetz mal schnell durch den Bundestag soll, muss die Regierung auch künftig nicht auf die Bremse treten. Das haben die Verfassungsrichter in Karlsruhe entschieden. Beschwert hatte sich ein früherer CDU-Abgeordneter. Für ihn kamen Änderungen am alten Heizungsgesetz der Ampel zu knapp. Mit einem Eilantrag hatte er damals Erfolg. Die Abstimmung wurde verschoben. Allgemeine Aussagen zum Verfahrenstempo oder ein Recht auf längere Fristen gibt das Grundgesetz aber nicht her, so das Gericht. Die Waldbrandlage in Europa bleibt angespannt. An der französischen Atlantikküste bei Bordeaux mussten mehrere Orte und Campingplätze mit tausenden Urlaubern geräumt werden. Auch in Spanien breiten sich die Feuer weiter aus. Bei Madrid wurden mehrere Gemeinden evakuiert. Beethoven oder Eisvogel, ab heute Nachmittag gönnen die Menschen

0: in der EU mitbestimmen, was künftig auf den Euroschein kommt. Die entscheidende Frage ist dabei Natur oder Kultur. Silas Quiring.
1: Ja genau, es gibt also zwei fertige Motivreihen, aber nur eine davon wird ab 2028 auf die Banknoten gedruckt. Gewinnt das Thema europäische Kultur, kämen neben Beethoven auch Leonardo da Vinci, Marie Curie und die legendäre Opernsängerin Maria Callas auf die Scheine. Wer sich eher in der Natur sieht, stimmt ab für Motive wie den Eisvogel, den Weißstorch und den Mauerläufer. Nach mehr als 20 Jahren sei es Zeit für ein neues Design, so die Europäische Zentralbank. Abstimmen kann man auf der EZB-Website.
0: Die Firma Köln aus Elmshorn ruft Zauberflex Schoko wegen möglicher Fremdkörper zurück. Betroffen sind 375 Gramm Packungen mit dem Mindesthaltbarkeitsdatum 17. April 2027, so lebensmittelwarnung.de. Sie können Verletzungen oder Ersticken verursachen. Kunden bekommen ohne Kassenbon ihr Geld zurück. Die offizielle Bekanntgabe von Jürgen Klopp als Fußball-Bundestrainer rückt näher. Er könnte wohl schon morgen offiziell vorgestellt werden. Aktuell geht es noch um grünes Licht der DFB-Gremien, das gilt aber als Formsache. Zuletzt konnte sich der DFB schon mit Klopps aktuellem Arbeitgeber Red Bull einigen.
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3: Mit KI-Support. Sonne und Wolken wechseln sich gerade ab und im Osten kann es auch mal einen Schauer geben. Vereinzelt ist sogar ein kurzes Gewitter drin, sonst bleibt es oft trocken und freundlich. Am wärmsten wird's im Südwesten. Dazu liegen die Höchstwerte heute bei 19 bis 27 Grad. Morgen dann meist sonnig und trocken, maximal 20 bis 30 Grad.
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Der ist ja richtig vielseitig, der Ed Sheeran. Kein Song ist wie der andere, das war Shivers. 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Ed Sheeran zu toppen, das ist natürlich schwierig. Ich versuch's aber mal mit The Weeknd. Take My Breath.

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2: Im Studio Immekasten. 890 Millionen Euro muss Google blechen. Die EU-Kommission brummt dem Internetriesen diese Strafe wegen Wettbewerbsverstößen auf. Mehr dazu von Anne Brauer.
3: Unter anderem geht es darum, dass Google seine eigenen Dienste bei Suchanfragen bevorteilt. Und das darf nicht sein, sagt die EU. Mit den knapp 900 Millionen kommt Google übrigens noch vergleichsweise glimpflich davon. Im Vorfeld hatten viele mit einer Milliardenstrafe gerechnet. Spannend ist jetzt, wie Donald Trump reagiert. Der US-Präsident hatte Brüssel gedroht, dass er solche Strafen wie Zölle wertet und mit Gegenzöllen reagieren will.
2: In vielen beliebten Urlaubsregionen in Europa lodern weiter Waldbrände. Wegen eines Feuers in Bordeaux im Südwesten Frankreichs mussten 12.000 Menschen in Sicherheit gebracht werden. Auch auf der italienischen Insel Sizilien kämpfen Feuerwehrleute gegen hunderte Waldbrände. Die USA helfen Saudi-Arabien beim Aufbau eines eigenen Atomprogramms. Offiziell geht es um zivile Energie. Experten warnen aber, dass Saudi-Arabien damit langfristig auf dem Weg zur Atommacht sein könnte. Fußball-Deutschland schaut morgen gespannt nach Frankfurt. Jürgen Klopp wird auf dem DFB-Campus wohl endlich als neuer Bundestrainer vorgestellt. Mehr dazu von Dirk Justes.
4: Der DFB hat morgen für 11 Uhr zur Pressekonferenz eingeladen. In der Einladung wird zwar kein konkreter Anlass genannt, den können sich aber wohl alle denken. Die wichtigsten DFB-Gremien müssen noch grünes Licht geben, das gilt aber als Formsache. Klopp soll einen Vertrag bis inklusive der Weltmeisterschaft 2030 kriegen. Er war nach WM-Flop und Nagelsmann-Ausgleich Favorit und auch der einzige Kandidat fürs Bundestraineramt. Klopp wird das erste Mal Ende September in der Nations League gegen die Niederlande an der Seitenlinie stehen.
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5: Mit KI-Support. Sonne und Wolken wechseln sich gerade ab und im Osten kann es auch mal einen Schauer geben. Vereinzelt ist sogar ein kurzes Gewitter drin, sonst bleibt es oft trocken und freundlich. Am wärmsten wird's im Südwesten. Dazu liegen die Höchstwerte heute bei 19 bis 27 Grad. Morgen dann meist sonnig und trocken, maximal 20 bis 30 Grad.
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remember. Im Jahre 2006, da wurde das heute jedermann bekannte internationale und anonyme Pressemedium WikiLeaks ins Leben gerufen. Und in den Charts, da stand ein Song, der insbesondere in der Version, in der Ray Garvey auch noch mitgewirkt hat, ganz weit oben in den Charts stand. Hier ist Nelly Furtado und All Good Things Come to an End.

Ein schönes Lied von Nelly Furtado und Ray Garvey, All Good Things Come to an End. Und weil der Song so gut war, stand er natürlich nicht nur im Jahre 2006 in den Charts, sondern auch noch weit bis in das Jahr 2007 hinein.

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2: Im Studio Imme Kasten. Die EU-Kommission drückt Google eine 890 Millionen Euro Strafe auf wegen Wettbewerbsverstößen. Unter anderem geht es darum, dass der Tech-Riese seine eigenen Dienste bei Suchanfragen bevorteilt. Die EU-Kommission sagt dazu, die besten Produkte sollten sich durchsetzen, weil sie besser sind und nicht, weil sie dem Unternehmen gehören, das die Suchmaschine betreibt. Mit den knapp 900 Millionen Euro kommt Google übrigens noch vergleichsweise glimpflich davon. Im Vorfeld hatten viele mit einer Milliardenstrafe gerechnet. Für neue Gesetze gibt's in Deutschland auch in Zukunft kein Tempolimit. Das haben die Verfassungsrichter in Karlsruhe entschieden. Im konkreten Fall ging es dabei um das alte Heizungsgesetz der Ampel. Anne Brauer.
3: Ja, da gab es damals kurzfristige Änderungen und für die anderen Fraktionen deshalb wenig Zeit, sich damit zu beschäftigen. Ein damaliger CDU-Abgeordneter hatte deshalb per Eilantrag erreicht, dass die Abstimmung verschoben wird. Im Grundsatz gibt die Verfassung aber keinen generellen Zeitrahmen vor, heißt es jetzt aus Karlsruhe. Konkrete Fristen oder dergleichen sind im Grundgesetz nicht vorgesehen. Heißt, die Politik darf aufs Gas treten, wenn es mal schnell gehen soll. Inhaltlich spielt das Heizungsgesetz hier übrigens keine Rolle. Es wurde ja ohnehin wieder gekippt.
2: Beethoven oder Eisvogel. Ab heute Nachmittag können die Menschen in der EU mitbestimmen, was künftig auf den Euroschein kommt. Ins Rennen gehen eine Reihe mit Naturmotiven oder eine zur europäischen Kultur. Nur eine geht in den Druck. Fußball-Deutschland schaut morgen gespannt nach Frankfurt. Jürgen Klopp wird auf dem DFB-Campus wohl endlich als neuer Bundestrainer vorgestellt. Der DFB hat zur Pressekonferenz eingeladen. Klopp soll einen Vertrag bis inklusive der Weltmeisterschaft 2030 bekommen.
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4: Mit KI-Support. Sonne und Wolken wechseln sich heute Nachmittag ab. Im Osten kann es ab und zu mal einen Schauer geben und kurz auch ein Gewitter. Sonst bleibt's oft trocken. Im Südwesten setzt sich die Sonne eher durch und die Temperaturen liegen aktuell zwischen 19 und 27 Grad. Morgen wird's verbreitet sonnig und trocken mit bis zu 30 Grad.
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0: Heute kam der Wellerman Nathan Evans mal zur Abwechslung in der Bill & Ted Remix-Version daher.
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0: Und was jetzt?
2: Und hier kommt der nächste Sommerhit.
0: Na, da bin ich mal gespannt, ob dieser Song, wenn der Sommer zu Ende ist, einer der Sommerhits gewesen sein wird. Ich denke, das Potenzial dazu, das hat er. Hier ist Alvaro Soler mit Maria. 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
2: Im Studio Immekasten. 890 Millionen Euro muss Google blechen. Die EU-Kommission brummt dem Internetriesen diese Strafe wegen Wettbewerbsverstößen auf. Unter anderem geht es darum, dass Google seine eigenen Dienste bei Suchanfragen bevorteilt. Spannend ist jetzt, wie Donald Trump reagiert. Der US-Präsident hatte Brüssel gedroht, dass er solche Strafen wie Zölle wertet und mit Gegenzöllen reagieren will. Dazu sagt Moritz Krämer, Chefvolkswirt der Landesbank Baden-Württemberg bei NTV.
3: Bei seinen Tech-Freunden, da guckt er schon genau hin. Letztes Jahr gab es ja schon mal eine Strafe gegen Google kartellrechtlich, ich glaube, waren 3 Milliarden oder irgendwie sowas. Da hat er auch gleich mit 9 Zöllen gedroht. Also er nimmt das sehr persönlich und das wird ihn sicherlich jetzt nicht besänftigen.
2: In vielen beliebten Urlaubsregionen in Europa lodern weiter Waldbrände. Wegen eines Feuers in Bordeaux im Südwesten Frankreichs mussten mittlerweile 20.000 Menschen in Sicherheit gebracht werden. Unter anderem haben die Behörden mehrere Campingplätze geräumt. Bei den Bränden starben auch 2 französische Feuerwehrleute. Auch in Spanien breiten sich die Feuer weiter aus. Bei Madrid wurden mehrere Gemeinden evakuiert. Und auch auf der italienischen Insel Sizilien kämpfen Feuerwehrleute gegen Waldbrände. Seit dem Wochenende sind es über 1.000. Die USA wollen Saudi-Arabien zwar beim Aufbau eines eigenen Atomprogramms helfen. Präsident Trump knüpft das jetzt aber an Bedingungen. Er fordert nun von dem Golfstaat die Anerkennung Israels. Offiziell geht es bei dem Deal um zivile Energie. Experten warnen aber, dass Saudi-Arabien damit langfristig auf dem Weg zur Atommacht sein könnte. Fußball-Deutschland schaut morgen gespannt nach Frankfurt. Jürgen Klopp wird auf dem DFB-Campus wohl endlich als neuer Bundestrainer vorgestellt. Der DFB hat zur Pressekonferenz eingeladen. Klopp soll einen Vertrag bis inklusive der Weltmeisterschaft 2030 bekommen.
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4: Mit KI-Support. Sonne und Wolken wechseln sich heute Nachmittag ab. Im Osten kann es ab und zu mal einen Schauer geben und kurz auch ein Gewitter. Sonst bleibt's oft trocken. Im Südwesten setzt sich die Sonne eher durch und die Temperaturen liegen aktuell zwischen 19 und 27 Grad. Morgen wird's verbreitet sonnig und trocken mit bis zu 30 Grad.
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One and One, ein Hit aus dem Jahre 1997 von Robert Miles, und im Jahre 1997, da war der höflichste aller Vögel der Vogel des Jahres, nämlich der Buntspecht, der immer so höflich und schön anklopft.

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2: Im Studio Imme Kasten. Die EU-Kommission drückt Google eine 890 Millionen Euro Strafe auf wegen Wettbewerbsverstößen. Unter anderem geht es darum, dass der Tech-Riese seine eigenen Dienste bei Suchanfragen bevorteilt. Die EU-Kommission sagt dazu, die besten Produkte sollten sich durchsetzen, weil sie besser sind und nicht, weil sie dem Unternehmen gehören, das die Suchmaschine betreibt. Mit den knapp 900 Millionen Euro kommt Google übrigens noch vergleichsweise glimpflich davon. Im Vorfeld hatten viele mit einer Milliardenstrafe gerechnet. Für neue Gesetze gibt's in Deutschland auch in Zukunft kein Tempolimit. Das haben die Verfassungsrichter in Karlsruhe entschieden. Im konkreten Fall ging es dabei um das alte Heizungsgesetz der Ampel. Anne Brauer.
3: Ja, da gab es damals kurzfristige Änderungen und für die anderen Fraktionen deshalb wenig Zeit, sich damit zu beschäftigen. Ein damaliger CDU-Abgeordneter hatte deshalb per Eilantrag erreicht, dass die Abstimmung verschoben wird. Im Grundsatz gibt die Verfassung aber keinen generellen Zeitrahmen vor, heißt es jetzt aus Karlsruhe. Konkrete Fristen oder dergleichen sind im Grundgesetz nicht vorgesehen. Heißt, die Politik darf aufs Gas treten, wenn es mal schnell gehen soll. Inhaltlich spielt das Heizungsgesetz hier übrigens keine Rolle. Es wurde ja ohnehin wieder gekippt.
2: Bei einem Messerangriff in einer Bank in Regensburg ist ein Mensch lebensgefährlich verletzt worden. Der Täter befinde sich noch im Gebäude, heißt es von der Polizei. Unklar ist, ob er Menschen in seiner Gewalt hat. Der Verletzte ist laut den Beamten nicht mehr in der Bank. Er wird mittlerweile medizinisch betreut. Fußball-Deutschland schaut morgen gespannt nach Frankfurt. Jürgen Klopp wird auf dem DFB-Campus wohl endlich als neuer Bundestrainer vorgestellt. Mehr dazu von Dirk Justes.
4: Der DFB hat morgen für 11 Uhr zur Pressekonferenz eingeladen. In der Einladung wird zwar kein konkreter Anlass genannt, den können sich aber wohl alle denken. Die wichtigsten DFB-Gremien müssen noch grünes Licht geben, das gilt aber als Formsache. Klopp soll einen Vertrag bis inklusive der Weltmeisterschaft 2030 kriegen. Er war nach WM-Flop und Nagelsmann-Ausgleich Favorit und auch der einzige Kandidat fürs Bundestraineramt. Klopp wird das erste Mal Ende September in der Nations League gegen die Niederlande an der Seitenlinie stehen.
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5: Mit KI-Support. Sonne und ein paar Wolken sind gerade dabei, im Südwesten oft richtig freundlich und trocken, nur im Osten kann es vereinzelt mal einen Schauer geben, vielleicht auch ein kurzes Gewitter, dazu liegen die Höchstwerte heute bei 19 bis 27 Grad. Morgen wird's für viele noch sonniger und trocken, maximal bis 30 Grad.
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0: Die beiden im Jahre 1974 hier bei uns in Deutschland am häufigsten verkauften Songs, das waren Sugar Baby Love von den Rubettes und Rock Your Baby von George McRae.
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Glamrock und Disco-Sound waren im Jahre 1974 sehr beliebt. Auf Platz 2 in den Charts des Jahres standen die Robettes mit Sugar Baby Love und auf Platz 1, und den Song habt ihr gerade eben gehört, das war George McRae und Rock Your Baby.

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2: Im Studio Immekasten. 890 Millionen Euro muss Google blechen. Die EU-Kommission brummt dem Internetriesen diese Strafe wegen Wettbewerbsverstößen auf. Unter anderem geht es darum, dass Google seine eigenen Dienste bei Suchanfragen bevorteilt. Spannend ist jetzt, wie Donald Trump reagiert. Der US-Präsident hatte Brüssel gedroht, dass er solche Strafen wie Zölle wertet und mit Gegenzöllen reagieren will. Dazu sagt Moritz Krämer, Chefvolkswirt der Landesbank Baden-Württemberg bei NTV.
3: Bei seinen Tech-Freunden, da guckt er schon genau hin. Letztes Jahr gab es ja schon mal eine Strafe gegen Google kartellrechtlich, ich glaube, waren 3 Milliarden oder irgendwie sowas. Da hat er auch gleich mit 9 Zöllen gedroht. Also er nimmt das sehr persönlich und das wird ihn sicherlich jetzt nicht besänftigen.
2: Nach einem Messerangriff in einer Bank in Regensburg ist ein Mann seinen schweren Verletzungen erlegen. Der Täter befindet sich noch mit weiteren Menschen in dem Gebäude, heißt es von der Polizei. Das Motiv für die Attacke ist bislang unklar. Die Polizei ist vor Ort im Großeinsatz. In vielen beliebten Urlaubsregionen in Europa lodern weiter Waldbrände. Wegen eines Feuers in Bordeaux im Südwesten Frankreichs mussten mittlerweile 20.000 Menschen in Sicherheit gebracht werden. Unter anderem haben die Behörden mehrere Campingplätze geräumt. Bei den Bränden starben auch 2 französische Feuerwehrleute. Auch in Spanien breiten sich die Feuer weiter aus. Bei Madrid wurden mehrere Gemeinden evakuiert. Und auch auf der italienischen Insel Sizilien kämpfen Feuerwehrleute gegen Waldbrände. Seit dem Wochenende sind es über 1.000. US-Präsident Trump knüpft das Atomabkommen mit Saudi-Arabien jetzt an Bedingungen. Er fordert nun von dem Golfstaat die Anerkennung Israels. Offiziell geht es bei dem Deal um zivile Energie. Experten warnen aber, dass Saudi-Arabien damit langfristig auf dem Weg zur Atommacht sein könnte.
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4: Mit KI-Support. Wolkig ist es heute Abend vor allem im Norden und Nordwesten. Sonst zeigt sich oft noch die Sonne. Im Osten kann ab und zu noch ein Schauer durchziehen, der dann nachlässt. In der Nacht sinken die Temperaturen auf 13 bis 6 Grad. Morgen bleibt es meist trocken mit viel Sonne und die Höchstwerte gehen je nach Ecke rauf bis 30 Grad.
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0: Das muss man schon sagen. Es gab richtig gute Musik im Jahre 1985. Ihr habt gerade den Platz 10 aus den Jahrescharts gehört. Das waren Murray Head mit One Night in Bangkok und davor der Platz 5, Sandra und Maria Magdalena.
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Hallo zusammen und herzlich willkommen. Hier ist Gutes von gestern. Ich bin Carsten Weidenfeld und ich freue mich, dass ihr wieder mit dabei seid. In der kommenden Stunde gibt es wieder ein paar schöne Classics aus den 70ern und die ein oder andere Geschichte dazu. Wie immer an dieser Stelle viel Spaß und gute Unterhaltung hier bei Gutes von gestern.

Reginald Kenneth Dwight. Naja, oder uns besser bekannt als Sir Elton Hercules John. Geboren am 25. März 1947. Und Elton John hat unglaublich viel gemacht in seinem Künstlerleben. Er ist als Sänger, Komponist und Pianist tätig und hat 300 Millionen Tonträger verkauft. Das ist eine ganze Menge. Deshalb zählt er zu den 5 Interpreten, die am meisten Tonträger verkauft haben. Das weltweit. Den großen Durchbruch schaffte Elton John 1970 mit dem Album Elton John. Aus diesem Album wurde damals die Single Your Song ausgekoppelt. Und diese Single, die wurde sein erster Welthit.

So, wir blicken zurück in das Jahr 1947. Dort kam am 16. April der spätere Folk-Rock-Singer-Songwriter Gary Rafferty zur Welt. Seine musikalische Stärke war das besondere Gespür für Melodien. Mit 16 brach er die Schule ab und arbeitete in einer Metzgerei. Am Wochenende spielte er mit seinem Schulfreund Joe Egan in der Popgruppe Mavericks. Im Alter von 21 Jahren fing er an, als Sänger und Gitarrist professionell Lieder zu schreiben. Er verdiente sich in seinen jungen Jahren Geld mit Straßenmusik in den Passagen der Londoner U-Bahn. Zusammen mit seinem Schulfreund Joe Egan gründete er 1972 die Band Steeler's Wheel. Und 1973 landeten die beiden einen Top-10-Hit mit Stuck in the Middle with You. Die beiden brachten noch weitere Titel raus, konnten aber an den Erfolg nicht anknüpfen. Nach 3 Jahren gemeinsamer Musik war dann Schluss. Die Gruppe Steeler's Wheel wurde aufgelöst. Parallel zu Steeler's Wheel arbeitete Gary Rafferty aber bereits an seiner Solokarriere. Den internationalen Erfolg schaffte er 1978 mit dem Album City to City. Das aus diesem Album ausgekoppelte Lied Baker Street erreichte weltweit Spitzenpositionen. Dieses Lied war auch gleichzeitig seine bekannteste Komposition und die wird heute noch häufig im Radio gespielt.

Wir kommen jetzt zu dem Künstler James Taylor, der 1970 den Song Fire and Rain veröffentlicht hat. Ein sehr ernster Song, in dem er den Selbstmord einer Freundin verarbeitet hat. Naja, und außerdem erzählt der Song von seinen Erfahrungen mit der Drogenabhängigkeit. Naja, und nach der Veröffentlichung von Fire and Rain, da gab es den zweiten Platz in Kanada und den dritten Platz in dem Billboard Hot 100. Also eine Nummer, in der James Taylor sich nicht nur die Sorgen von der Seele geschrieben hat, sondern auch eine Nummer, die sehr, sehr erfolgreich wurde. Die Single Fire and Rain findet man übrigens auch auf seinem zweiten Album, das heißt Sweet Baby James.

1973. Da habe ich einen Song gefunden, den ich vorher so noch überhaupt nicht kannte. Also ich persönlich bin ja ein riesengroßer Fan von Creedence Clearwater Revival, weiß auch jeder, der mich kennt. Und ich habe ja auch schon ganz oft was hier in den Sendungen von dieser Gruppe gespielt. Naja, und dann habe ich mal so ein bisschen in den amerikanischen Billboard-Charts in den Archiven gestöbert und bin dann bei 1973 hängen geblieben. Beim Durchhören habe ich dann irgendwann gedacht, Mensch, diese Stimme, die da gerade singt, die kennst du doch irgendwoher. Das Lied, das war mir zwar auch irgendwo geläufig, das kam aber irgendwo aus den 50ern oder 60ern im Original, aber in dieser Version hatte ich es vorher noch nie gehört. Und ich hatte recht, ich habe natürlich in die Titel geschaut und habe geguckt, wer singt denn dieses Lied, und tatsächlich John Fogerty. John Fogerty, ja, Frontsänger von Creedence Clearwater Revival. Die Gruppe CCR hat sich allerdings 1972 aufgelöst und John Fogerty hat ja dann solo noch so ein paar Sachen gemacht. Unter anderem ein Soloalbum, das hieß Blue Ridge Rangers. Dieses Studioalbum war das erste Soloalbum von John Fogerty. Der besagte Song von diesem Album heißt Jambalaya on the Bayou und kommt im Original aus dem Jahre 1952, wurde damals von Hank Williams gesungen. Und wir holen uns jetzt mal ganz kurz den Vergleich rein. Wir hören mal ein Stückchen von dem Original und hören dann gleich die Coverversion von John Fogerty. Goodbye.

Soweit das Original aus dem Jahr 1952 von Hank Williams und wir hören uns jetzt mal an, was John Fogerty 1973 daraus gemacht hat. Jambalaya on the Bayou.

bei Gutes von gestern geht es jetzt weiter mit dem britischen Sänger Johnny Wakelin. Er schrieb bereits als Jugendlicher seine ersten Songs. Bei einem Motorradunfall verlor er ein Bein und danach war er unsicher, ob es mit der Karriere überhaupt klappen würde. Naja, anfangs trat er erfolglos in Clubs der Heimatstadt auf und der Produzent Robin Blanchflower, der entdeckte ihn dann schließlich. Dieser Produzent hatte schon Carl Douglas mit Kung Fu Fighting in die Charts gebracht und der erste Charterfolg für Johnny Wakelin, der kam 1975 mit dem Song Black Superman. Ja, das war eine Hommage von Wakelin an Muhammad Ali.

Ein noch größerer Erfolg, der kam dann 1976 mit dem Titel Insta Hair. Dieser Titel schaffte es europaweit in die Hitparaden und hier bei uns in Deutschland hielt sich Insta Hair 26 Wochen in den Charts und schaffte es auf Platz Nummer 2.

vor Queen mit Bohemian Rhapsody einen der außergewöhnlichsten Songs der Musikgeschichte präsentieren. Diese zwei Superhits gibt es jetzt gleich am Stück. Ein Hammerabschluss für unsere erste Stunde, oder was denkt ihr? 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Ihr hört die Retro-Charts am Donnerstag oder am Montag in der Wiederholung.

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2: Da sind wir mit Schwung zurück und schön, dass ihr auch in der zweiten Stunde der Retro-Charts dabei seid. Wir bleiben natürlich im Jahr 1975. Freut euch auf große Rockklassiker, echte Überraschungen. Unser Heimspiel auch in der zweiten Stunde dabei. Vergessene Perlen und zum Schluss noch einmal ein echtes Gänsehaut-Finale. Los geht's. Drei Bands, wie sie unterschiedlicher kaum sein könnten. Und genau das macht 1975 aus. Smokey liefern eingängigen Pop-Rock, die Bay City Rollers bringen den Teenie-Hype der 70er zurück und Sailor beweisen mit ihrem unverwechselbaren Sound, wie bunt dieses Musikjahr gewesen ist.

man muss gar nicht bis in die 90er zurückgehen. Wenn man an die Boybands der frühen Jahre denkt, dann sind die Bay City Rollers mit ihrem Kreischfaktor ganz, ganz weit vorne. Sailor klang ganz anders als alle anderen. Genau dieser unverwechselbare Mix aus Pop, Wortwill und guter Laune macht den Reiz ihrer Songs bis heute aus. Ein Nickelodeon hingestellt und

Zeit für unser Heimspiel in der zweiten Stunde. Ihr wisst ja, die beste Auswahl gewinnt. Heute mit einem Titel, den man viel zu selten hört und einem der großen deutschsprachigen Hits des Jahres 1975. Lars gehört zu den Künstlern, die man viel zu selten im Radio hört. Genau deshalb hat Es war einmal eine Gitarre heute seinen Platz in unserem Heimspiel gefunden. Und Howard Carpendale, na, der zeigt einfach einmal mehr, warum er seit Jahrzehnten zu den beliebtesten Künstlern im deutschsprachigen Raum gehört. Es war einmal eine Gitarre ist einer dieser Songs, die man beim Wiederhören sofort ins Herz schließt.

0: Er wurde vor allem durch die Zusammenarbeit mit Wenche Möhre bekannt, bevor er als Einzelinterpret zum Erfolg kam. Dieser Song war immerhin 75, 23 Wochen in den deutschen Verkaufscharts vertreten. Höchste Position war Platz 9, also Top 10 immerhin.
1: Hallo, hier sind die Schlagzeilen mit KI-Unterstützung aus dem dritten Quartal 1975. Die Schlussakte von Helsinki stärkt den Dialog zwischen Ost und West. Am 1. August unterzeichnen 35 Staaten, darunter die USA, die Sowjetunion und die Bundesrepublik Deutschland, die KSZE-Schlussakte. Die Bundesrepublik setzt auf wirtschaftliche Erholung. Nach den Turbulenzen der Ölkrise zeigen sich im Sommer erste Anzeichen einer Stabilisierung. Bundesregierung und Wirtschaft hoffen auf neues Wachstum und sinkende Arbeitslosenzahlen. ABBA veröffentlichen SOS und festigen ihren Weltruhm. Der Titel entwickelt sich zu einem der größten internationalen Erfolge der schwedischen Popgruppe. Mit ihrem eingängigen Sound gehören ABBA endgültig zu den erfolgreichsten Bands der 70er Jahre. Niki Lauda baut seine Führung in der Formel-1-Weltmeisterschaft aus. Der Weg zum ersten WM-Titel seiner Karriere scheint immer kürzer zu werden. Das waren die Schlagzeilen aus dem dritten Quartal 1975. Den Nachrichtenzettel falte ich jetzt ordentlich zusammen und lege ihn zwischen die Vinylschätze von damals. Also zurück ins Studio und weiter mit den Retro-Charts.
2: Diese Hits hört ihr noch in dieser Stunde. Viel Musik aus England mit Status Quo. Aus den USA mit Fox. Und noch einmal UK mit Rod Stewart.
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0: Howard Carpendale gehörte 75 längst zu den festen Größen der deutschen Musikszene. Deine Spuren im Sand zählt bis heute zu seinen schönsten

0: Meine Lieblingstextzeile, Lule Lule Lulei. Werbung, falls ihr dabei gewesen seid. Was gehört nur noch
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0: Das ist ein Block, auf den freue ich mich. Das ist unser Rock-Block und es wird gitarrenlastig. Das Electric Light Orchestra verbinden große Melodien mit perfekter Studiotechnik. Status Quo stehen für ehrlichen Boogie Rock und CC Top zeigen, dass auch Texas 75 gewaltig Druck machen kann. Drei Songs, die zeigen, wie vielseitig Rockmusik in diesem Jahr geklungen hat. Das ist echt ein ziemlich geiler Block geworden, finde ich.

1975 war Jeff Lynne noch am Anfang seiner Weltkarriere. Mit dem Electric Light Orchestra entwickelt er damals den Sound, der später Millionen begeistern sollte. Hier sind sie mit Evil Woman.

Status Quo haben eigentlich nie große Show-Effekte gebraucht. Ein paar Akkorde, jede Menge Energie und schon wusste jeder, das sind Status Quo. Hier sind sie, Roll Over, Lay Down.

0: ehrlicher Rock und Gitarren, oder? Wenn ihr glaubt, da kann man nichts mehr toppen, kann man mit ZZ Top und Tash, der kommt gleich. Und ein Fun Fact gibt es gleich noch am Anfang dazu.
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0: Kaum zu glauben, 1975 fehlte den Jungs von ZZ Top sogar noch das berühmte Markenzeichen, die legendären Rauschebärte. Hier sind sie mit Tash.

So, da wollten wir eigentlich moderieren, denn wir sind bald vergessen, aber genial. Manche Songs waren Radio-Hits und sind heute trotzdem in Vergessenheit geraten. Das wollen wir wieder ändern. Willkommen mit drei Perlen aus dem Jahr 75, die es wirklich verdient haben, wieder einmal gehört zu werden. Wir haben zwei am Stück mit The Chimes und Miss Grace und danach Fox mit Only You Can. Dann haben wir hinten dran noch The Stylistics und gleich geht's weiter. Mit Miss Grace landeten The Times ihren größten internationalen Erfolg. Ein Gag übrigens, The Times schreibt sich Times mit Y. Ja, ein herrlich lockerer Soul-Hit, der sofort gute Laune macht. Ihr werdet es erleben und danach gibt es Fox, die klang Mitte der 70er völlig anders als viele Bands, vor allem wegen der markanten Stimme von Nusha Fox, die ihre Songs unverwechselbar gemacht hat. Diese zwei jetzt ohne Gesabbel von mir.

Habe ich vorhin gesagt, das wäre Musik gewesen mit Fox aus den USA? Nee, auch Großbritannien. UK, only you can. The Stylistics gehören zu den großen Stimmen des Philly Soul und der Song zeigt wunderbar, warum ihr harmonischer Sound bis heute so beliebt ist. Sie kam aber, Erstveröffentlichung, aus Großbritannien. Can't give you anything but my love.

0: Hallo, hier sind die Schlagzeilen mit KI-Unterstützung aus dem vierten Quartal 1975. Francisco Franco stirbt nach fast 4 Jahrzehnten an der Macht. Mit dem Tod des spanischen Staatschefs am 20. November endet eine Ära. König Juan Carlos I. übernimmt die Staatsgeschäfte und leitet den Übergang Spaniens zur Demokratie ein. Helmut Schmidt bleibt ein gefragter Vermittler in Europa. Die wirtschaftlichen Folgen der Ölkrise und die internationale Zusammenarbeit stehen weiterhin im Mittelpunkt der Politik. Die Bundesrepublik festigt dabei ihre Rolle als wichtiger Partner in Europa. Queen veröffentlichen Bohemian Rhapsody. Der außergewöhnliche 6-Minuten-Titel sprengt alle bisherigen Pop-Konventionen und wird zu einem weltweiten Erfolg. Bis heute zählt der Song zu den bedeutendsten Werken der Rockgeschichte. Borussia Mönchengladbach gewinnt den UEFA-Pokal. Im Finale setzen sich die Gladbacher gegen Twente Enschede durch. Der internationale Erfolg unterstreicht die Stärke des deutschen Vereinsfußballs in den 70er Jahren. Das war's für heute mit den Schlagzeilen aus dem Jahr 1975. Ich klappe das Nachrichtenbuch jetzt zu und schalte zurück zu eurem Oldie-Date der Woche. Euch allen wünsche ich eine gute Zeit, bleibt gesund, kommt gut durch die Woche und tschüssi!
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2: Aber das trifft es ganz gut. Auf der einen Seite, ihr habt es eben in den Schlagzeilen gehört, Bohemian Rhapsody, ein Riesending, haben wir schon als Closer in der ersten Stunde gehört. Jetzt haben wir das große Finale vor uns und bevor wir uns gleich voneinander verabschieden, werfen wir noch einmal einen Blick zurück auf das Musikjahr 75, ein Jahr voller großer Melodien, neuer Stars und Songs, die bis heute nichts von ihrer Faszination verloren haben. Zum Abschluss gibt es deshalb noch einmal gleich unseren Charts-Rückblick und vorher gibt es Rod Stewart und Sailing. Unbedingt eins der Lieder, die sofort Bilder entstehen lassen, ne?

0: ja, da entstehen Bilder. 1975, ich glaube, ich bin in der 7. Klasse gewesen. Klassenfeten auf dem Gymnasium in Letta damals. Und so einer der ersten Klammerblues. Ich glaube, sie hieß Britta. Okay, lassen wir das nicht weiter ausufern. Rods unverwechselbare Stimme machte das zu einem großen Klassiker. Jetzt nochmal eine schnelle Verlosung für die Werbung und für euch.
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0: ...1975, eines der letzten Jahre, in denen sich die Musikmärkte der drei Länder noch deutlich voneinander unterschieden. Während die USA bereits in Richtung Disco tendieren, liebt Großbritannien Teenie-Pop der Bay City Rollers und Deutschland hält an der Mischung aus Schlager und internationalem Pop fest. Hier sind die Charts, der Rückblick auf das Jahr 75. Die Top 5 aus den USA, dominiert von Soft Rock, Country Pop und der aufkommende Disco-Sound. Auf der 5 My Eyes Adore You, Frankie Valli, Freddie Fender, Before the Next Teardrops Fall. Auf der 4 Philadelphia Freedom, auf der 3 von Elton John, Glen Campbell, Rhinestone, Cowboy, die 2 und Love Will Keep Us Together von Captain and Tennille, der erfolgreichste Song in den USA. Gucken wir nach Großbritannien. Teenie-Pop, Soul und klassischer Pop prägten die Charts. Glamrock verliert langsam an Bedeutung. Tammy Wynette, Stand By Your Man, die 5. Auf der 4, Whispering Grass, Winsor Davis und Dawn Mistel. The Stylistics, Can't Give You Anything But My Love, die 3. Rod Stewart, die 2 mit Sailing und Bye Bye Baby, Bay City Rollers, die 1. Ein ausgewogener Mix aus deutschen Schlager und internationalen Hits aus Großbritannien und den Niederlanden und den USA dominieren die Jahrescharts in Deutschland. Auf der 10, Demis Roussos, Schön wie Mona Lisa. Es war einmal ein Jäger, Katja Epstein, die 9. Longfellow Serenade, Neil Diamond, die 8. You Ain't Seen Nothing Yet, Bachman Turner Overdrive auf der 7. Auf der 6, Deine Spuren im Sand, Howard Carpendale, Billy Swan, I Can Help, die 5. Fox and Only You Can auf der 4, Fox on the Run, The Sweet auf der 3, Griechischer Wein von Uwe Jürgens, die 2 und George Baker Selection mit Paloma Blanca, der erfolgreichste Song in Deutschland 1975. Einen haben wir noch. Nach unserem Oldie-Charts-Rückblick darf zum Abschluss noch einmal einer der ganz großen Songs des Jahres ran. Die Eagles zeigen mit One of These Nights, warum sie damals zu den erfolgreichsten Bands der Welt gehören. Dann kommt gleich noch die Abmoderation, unser Rauswurf aus der

Der hätte für mich auch ganz gut in Vergessen, aber genial gepasst. Aber es ist wirklich einer der Riesenhits aus dem Jahr 1975 gewesen. The Eagles und One of These Nights. Wow, und der verabschiedet sich auch wirklich so ganz, ganz langsam. So, und bevor wir das Jahr 75 nun endgültig zuklappen, werfen wir noch einen letzten Blick auf etwas, das ebenfalls viel über diese Zeit erzählt. Denn auch bei den beliebtesten Vornamen gab es damals echte Favoriten. Wir beschränken das ab heute mal auf die Top 5. Bei den Mädchen waren das Stefanie, Claudia, Sandra, Nicole und Sabine. Bei den Jungs Michael, Christian, Stefan, Thomas und Markus. Vielleicht war ja euer eigener Name heute dabei, vielleicht aber auch der eurer Kinder oder Geschwister oder eines guten Freundes, wie auch immer. In der nächsten Ausgabe am nächsten Donnerstag drehen wir unsere musikalische Zeitmaschine gleich 10 Jahre weiter und landen im Jahr 1985. Freut euch auf große Pop-Hymnen, legendäre Synthesizer-Sounds und ein Musikjahr, das

heute seinen ganz, ganz eigenen Sound hat. Ich freue mich drauf auf jeden Fall. Ich lasse euch noch einen Moment mit der Musik vom Les Reed Orchester alleine mit Man of Action, so heißt der Titel. Ich wünsche euch bis nächste Woche eine schöne Zeit, passt gut auf euch auf. Ich bin Thomas und das war unser Uldi-Date der Woche. Macht's gut, bis nächste Woche. Ich sag auf jeden Fall...

0: schalten zurück zu.
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2: Und damit hallo und willkommen hier aus dem Soundtrack Studio in Köln zu einem neuen Soundtrack Extra. Bei uns heißt es heute zurück in die 90er. Ja, wir gehen in das Jahrzehnt der Boygroups und Girlgroups. Mit dabei heute Musik von den Spice Girls, von den Backstreet Boys oder auch von NSYNC. Es wird eine interessante Zeitreise in die 90er, da bin ich ganz, ganz sicher. Und ich sage jetzt wie üblich, gute Unterhaltung.
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2: Und der erste Titel heute kommt von Cher.

Seit über 60 Jahren ist Cher in der Popszene erfolgreich. 2026 ist sie 80 Jahre geworden. Cher, the Choop Choop Song, It's in His Kiss. Hier ist der Soundtrack mit einem Soundtrack extra. 2 Stunden lang heißt das heute hier in diesem Soundtrack extra. Die Hits der 90er. Soul-Legende Chaka Khan hat diesen Titel in den 80ern gesungen. Und die großartige Whitney Houston in den 90ern. Hier ist Whitney und I'm Every Woman.

Jawohl, Chaka Khan. Die hat's gesungen in den 80ern. Whitney jetzt mit ihrer Version aus den 90ern Jahren. I'm Every Woman. Am Anfang haben wir hier ein Damentrio in diesen Hits der 90er Jahre. Sonja, die hatte nur einen Hit 1990. Hier kommt er. You'll never stop me loving you.

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1: Das hier war 1990. Ein Hit unter anderem in Belgien, in Irland, in Luxemburg, in den Niederlanden, in Australien, in Spanien und natürlich im United Kingdom. Hier ist Betty Boo. Die kam auch aus Großbritannien. Wir erinnern an ihren Hit Doing the Doom. It's

Das hier ist Musik von der britischen Popband Right Said Fred. Hinter Right Said Fred verbergen sich die Brüder Fred und Richard Fairbrass. Ihr Markenzeichen sind natürlich die Glatzen und die durchtrainierten Körper der beiden Sänger. Einer ihrer großen Hits war das Deeply Dippy 1992.

Musik von einem der großen Latino-Künstlerinnen der 90er Jahre, Gloria Estevan. Geboren am 1. September 1957 in Havanna auf Kuba. Turn the Beat Around, ihr Hit 1994. Und ihr Vater war übrigens Leibwächter des Diktators Batista. Die Hits der 90er heute. 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Zwei Stunden lang hier auf deinem Lieblingssender aus Italien. Ein Dance-Klassiker. Chase und Obsession.

0: Dazu hat man getanzt. Im Sommer 1997 in den Clubs in Italien. Gruppe kam aus Italien. Chase und Obsession.
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0: Das hier, das ist Musik gewesen von der britischen alternativen Rockband Chumbawamba. Ihr Titel Tube Thumping war ihr weltweit erfolgreichster Titel im Jahre 1997. Der US-amerikanische Sporthersteller Nike bot der Band 1,5 Millionen US-Dollar an, um den Song für eine Werbung in der Fußballweltmeisterschaft 1998 zu verwenden. Was die Band allerdings ablehnte.
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0: Und allen, die später eingeschaltet haben, nochmal ein Hallo zu unserem heutigen Soundtrack extra. Zurück in die 90er.
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0: Und hier ist der erste Welthit von Ricky Martin. Ja.

Im November 1995 veröffentlicht und 1996 dann der erste Welthit für den Mann aus Puerto Rico, Ricky Martin und Maria. Einer der großen Blockbusters in den Kinos 1997 war Con Air und die Titelmusik war ein Welthit, Leanne Rimes und How Do I Live.

Brisson, Victoria Beckham, Gary Halliwell, Emma Bunton und Melanie Brown. Das sind die Bandnamen der erfolgreichsten Girlie-Band aller Zeiten. Hier sind die Spice Girls, ihr erster Hit 1996.

Wannabe von den Spice Girls war 1996 in über 30 Ländern auf Platz Nummer 1. Die Spice Girls verkauften über 59 Millionen Tonträger.

Mit über 85 Millionen verkaufter Tonträger gehören R.E.M. zu den erfolgreichsten Bands des alternativen Rocks. 1991 war das Losing My Religion. Du hörst den Soundtrack heute mit den Hits der 90er. Aus Großbritannien wieder Musik, eine der erfolgreichsten Bands der 90er. Hier sind Steps und Last Thing on My Mind.

Fats Domino hat diesen Titel 1961 mitgeschrieben und auch gesungen. Das hier war die Reggae-Version aus dem Jahre 1961.

Luther Vandross war in den 90er Jahren ein Superstar in den USA. Der hatte dort einen Hit nach dem anderen. Das, was wir gerade gehört haben, The Best Things in Life Are Free, war sein einziger Hit in Europa zusammen mit Janet Jackson. Und zwar genau genommen im Jahre 1992. Tja, wir sind jetzt am Ende der ersten Stunde unseres heutigen Soundtrack Extras zurück in die 90er. Wir füllen ja auf mit einem Instrumental von diesem Mixer hier. Pizza Man hieß der. 1995 ein Hit, der Titel Happiness. Und wir sind gleich zurück. Bis dann.

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1: Hallo und willkommen zurück zur zweiten Stunde des heutigen Soundtrack Extras zurück in die 90er. Und in dieser zweiten Stunde laufen alle großen Boygroups der 90er. Wir haben Musik dabei von Boyzone, von den Backstreet Boys und natürlich auch von NSYNC. Tja, dann würde ich sagen, die Reise kann wieder beginnen und ich wünsche weiterhin gute Unterhaltung.
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1: Und den Anfang der zweiten Stunde machen Rednecks.
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1: Cotton Eye Joe war der erste Hit der schwedischen Eurodance-Gruppe Rednecks. Veröffentlicht im August 1994, war das einer der großen Hits des Jahres und für Rednecks der Beginn einer langen Hitkarriere. Der Soundtrack mit den Hits der 90ern. Für diesen Titel hier ist einer der großen Produzenten der 80er und 90er Jahre verantwortlich, Narada Michael Walton. Veröffentlicht der Titel 1991 auf dem Motown-Label, blieb der einzige Hit für Shanice, I Love Your Smile.

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1: Heute mit den Hits der 90er Jahre. Dieser Titel wurde geschrieben von Andrew Lloyd Webber und Jim Steinman. 1998 dann aufgenommen von der irischen Boygroup Boyzone. Und es wurde einer ihrer größten Hits. Hier ist No Matter What.

0: The Twist war 1961 ein Welthit für Chubby Checker. Der Remake davon 1997, Chubby Checker and the Fat Boys, war dann wieder ein Hit in Europa. Diese Band hier nennt sich zwar Texas, stammt aber aus Schottland. Ihr größter Hit 1999, ein Euro-Hit, Texas und der Summer Sun.
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einer der größten Hits des Jahres 1999 aus den USA. Die Backstreet Boys und I Want It That Way. Jetzt haben wir ein One-Hit-Wonder. 1993 diesmal. Tony DeBart hieß dieser Mann hier. Und er hatte mit diesem Titel einen Hit Nummer 1 in Großbritannien. Hier ist Tony, the real thing.

0: Tony de Bart hieß bürgerlich Tony Camino di Bartolomeo und wurde in Buckinghamshire, UK 1964 geboren. The Real Thing war sein einziger Hit 1993.
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0: Und wir spielen noch 30 Minuten die Hits der 90er.

Kim Applebys größter Hit 1991, Don't Worry. Der nächste Titel war auch ein Hit Nummer 1, aber bereits im Jahre 1968 für die Equals, nämlich Baby Come Back. Und 1994 wieder ein Hit Nummer 1 weltweit, Bato Benton und Baby Come Back.

Gary Barlow hat diesen Titel geschrieben. Robbie Williams hat noch kräftig mitgesungen. Bei diesem Titel von Take That, Everything Changes. Take That 1993, eine der erfolgreichsten Boygroups aller Zeiten aus Großbritannien.

echtes Sommerfeeling mit diesem Sommerhit von 1992, Inner Circle, Sweat, a la-la-la Song. Jetzt Justin Timberlake und seine NSYNC aus den USA mit diesem Titel. 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

0: wenn man Musik der erfolgreichsten Boybands der 90er Jahre spielt, dann dürfen diese Jungs nicht fehlen. Aus den USA, NSYNC, 97 der Hit Tearing Up My Heart.
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Julio Iglesias war ein Weltstar in den 70ern und 80er Jahren. 1999 beginnt sein Sohn Enrique Iglesias seine Weltkarriere mit diesem Titel hier, Bailamos. Die letzten 10 Minuten unseres heutigen Soundtrack-Extras zurück in die 90er sind angebrochen. Das reicht, um 2 Eurodance-Hits aus dieser Zeit zu spielen. Damit fangen wir an, 1993, MC Saar, The Real McCoy und Another

The Eurodance Music, MZ Zahir und The Real McCoy. 93 war das der Hit Another Night. Und ebenfalls 1993 beginnt der René alias DJ Bobo seine riesige Karriere aus der Schweiz. DJ Bobo und Everybody is what I'm living for.

0: Bosbach.
1: Tja, ich hoffe, das Zuhören hat Ihnen und euch genauso viel Spaß gemacht wie mir hier im Studio. War eine tolle Zeitreise heute zurück in die 90er Jahre. Und wir sind am Ende des Programms. Wir hören uns bald wie üblich wieder, hier mit einem neuen Soundtrack extra. Für heute sage ich Tschüss, alles Gute, wie üblich, aus dem Soundtrack-Studio in Köln, als ihr und euer Robert Rosbach. Bye-bye!

0: Das war damals in den 80er Jahren eine große Modeerscheinung. Viele sagten auch ein großes Ärgernis, nämlich dass Pop-Medleys plötzlich große Erfolge hatten. Und ein ganz besonders beliebtes niederländisches Musikprojekt, das war dieses hier, Starzone 45 mit Starzone 45 aus dem Jahre 1981.
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0: Das Wort des Jahres 1981, das war der Begriff Nulllösung, der ja damals im Zusammenhang mit der Debatte um die Nachrüstung entstanden war. Und damals wurde er vor der Rechtschreibreform natürlich noch mit 2L geschrieben, heute mit 3L. Und wie man den Titel jetzt schreibt, der jetzt kommt, ja, ich könnte es buchstabieren, ich sag's einfach mal, die Police-Fans wissen sowieso Bescheid. Das ist du, da, da, da. Na, so schwer ist das auch nicht zu schreiben.

The Police, ihre Hits waren groß, aber als Band waren sie eher klein, denn sie waren ja nur zu dritt. Sting am Bass und Gesang, Andy Summers spielte die Gitarre und am Schlagzeug, da saß Stuart Copeland, und den Hit, den wir gerade gehört haben, der stammte aus dem Jahre 1981. De-du-du-du, de-da-da-da.

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2: Im Studio Jana Klonikowski. Die Pläne von Kanzler Merz, seine Regierung umzubilden, nehmen Gestalt an. Laut übereinstimmenden Medienberichten soll Gesundheitsministerin Nina Wagen neue Kanzleramtschefin und damit Nachfolgerin von Thorsten Frei werden, der ja neuer Unionsfraktionschef werden soll. CDU-Generalsekretär Carsten Linnemann soll dann neuer Gesundheitsminister werden. Angesprungen ist das Personalkarussell, weil Jens Spahn vergangenes Wochenende als Unionsfraktionschef zurückgetreten ist. Schon kurz danach hatte Merz gesagt, dass das eine Gelegenheit für eine Regierungsumbildung sein könnte. US-Präsident Trump hat mal wieder den Zollhammer ausgepackt. Gegen 60 Handelspartner wurden neue Zölle von 10-12,5% angekündigt. Auch EU-Produkte sind betroffen. Als Grund nennt die US-Regierung, dass die betroffenen Länder zu wenig gegen Zwangsarbeit tun. Autofahrer müssen sich weiter auf hohe Preise beim Tanken einstellen. Der Ölpreis klettert weiter. Ein Fass der Nordseesorte Brent kostet mittlerweile wieder über 100 Dollar. Einem neuen Tankrabatt hat Wirtschaftsministerin Reiche zuletzt eine Absage erteilt. Die Waldbrandlage in Europa bleibt angespannt. An der französischen Atlantikküste bei Bordeaux mussten mehrere Orte und Campingplätze mit tausenden Urlaubern geräumt werden. Bei den Bränden starben auch 2 französische Feuerwehrleute. Auch in Spanien breiten sich die Feuer weiter aus. Bei Madrid wurden mehrere Gemeinden evakuiert. Beethoven oder Eisvogel? Ab sofort können die Menschen in der EU mitbestimmen, was künftig auf dem Euroschein kommt. Die entscheidende Frage dabei ist, Natur oder Kultur, Silas Quiring.
3: Ja genau, es gibt also 2 fertige Motivreihen, aber nur eine davon wird ab 2028 auf die Banknoten gedruckt. Gewinnt das Thema europäische Kultur, kämen neben Beethoven auch Leonardo da Vinci, Marie Curie und die legendäre Opernsängerin Maria Callas auf die Scheine. Wer sich eher in der Natur sieht, stimmt ab für Motive wie den Eisvogel, den Weißstorch und den Mauerläufer. Nach mehr als 20 Jahren sei es Zeit für ein neues Design, so die Europäische Zentralbank. Abstimmen kann man auf der EZB-Website.
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4: 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Wolkig ist es am äußersten Norden, sonst oft klar und trocken unterwegs, kaum Regen in Sicht. Und die Temperaturen liegen aktuell bei 16-7 Grad. Tagsüber gibt's mal mehr, mal weniger Wolken. Insgesamt bleibt's meist trocken, ab und zu ziehen an der Nordsee kurze Schauer durch. Dazu steigen die Höchstwerte auf 24-30 Grad.
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1: Oh ja, besonders schön ist das Abendrot, also das Afterglow, ja immer dann, wenn in den Luftschichten ein wenig Sahara-Staub vorhanden ist oder wenn Ed Sheeran singt. Diamonds. Und dieser Song, der kommt von ATB, André Tannberger und Topic. Hier ist Your Love.
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2: Im Studio Jana Klonikowski. Kanzler Merz will im Laufe des Tages offenbar eine Regierungsumbildung bekannt geben. Laut übereinstimmenden Berichten soll Gesundheitsministerin Nina Warken neue Kanzleramtschefin und damit Nachfolgerin von Thorsten Frei werden, der ja neuer Unionsfraktionschef werden soll. Hanna Messerschmidt, damit steht in der Bundesregierung also ein größeres Stühlerücken an.
3: Ja, denn CDU-Generalsekretär Lindemann soll wiederum für Warken als Gesundheitsminister übernehmen. Auch Innenminister Dobrindt kam zwischenzeitlich als neuer Kanzleramtschef in Frage. Er behält jedoch seinen Posten. Hintergrund des Ganzen ist die Diskussion um Jens Spahns Vaterschaft per Leihmutter. Er trat deshalb am Wochenende als Unionsfraktionschef zurück.
2: US-Präsident Trump hat wieder sein liebstes Instrument ausgepackt. Gegen 60 Handelspartner werden neue Zölle verhängt, in Höhe von 10-12.5%. Das gilt auch für Produkte aus der EU. Begründet werden die neuen Zölle damit, dass die Handelspartner zu wenig gegen Zwangsarbeit vorgehen würden. Bei einer Messerattacke in einer Bank in Regensburg ist ein Mann tödlich verletzt worden. Weil der mutmaßliche Täter danach noch in der Bank blieb, war die Polizei über Stunden im Großeinsatz. Spezialkräfte konnten den 20-Jährigen schließlich festnehmen. Die Hintergründe des Ganzen sind noch unklar. Im Süden Europas machen weiter zahlreiche Waldbrände Einheimischen und Touristen zu schaffen. Betroffen sind vor allem Frankreich, Spanien und Italien, Dirk Justus.
4: An der französischen Südwestküste bei Bordeaux mussten mittlerweile 20.000 Menschen vor den Flammen in Sicherheit gebracht werden. Dafür wurden auch mehrere Campingplätze geräumt. Bei den Bränden starben auch 2 französische Feuerwehrleute. Auch in Spanien breiten sich die Feuer weiter aus. Bei Madrid wurden mehrere Gemeinden evakuiert, große Verkehrsachsen wurden gesperrt. Und auch auf der italienischen Insel Sizilien kämpfen Feuerwehrleute gegen Waldbrände. Seit dem Wochenende sind es über 1.000.
2: Was soll auf die neuen Euroscheine? Beethoven und Maria Callas oder doch der Eisvogel? Darüber können die Menschen in der EU ab jetzt abstimmen. Zur Wahl stehen die Themen europäische Kultur und Flüsse und Vögel. Gedruckt werden sollen die Scheine ab 2028.
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5: Mit KI-Support. Wolkig ist es am äußersten Norden, sonst oft klar und trocken unterwegs, kaum Regen in Sicht. Und die Temperaturen liegen aktuell bei 16 bis 7 Grad. Tagsüber gibt's mal mehr, mal weniger Wolken. Insgesamt bleibt's meist trocken. Ab und zu ziehen an der Nordsee kurze Schauer durch. Dazu steigen die Höchstwerte auf 24 bis 30 Grad.
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7: Wir wünschen euch gute Unterhaltung.